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1: Gute Nachrichten für dein Stresslevel. Umarmen, kuscheln oder küssen. Sie sind nicht nur schön, sondern auch gut für unsere Gesundheit. Körperliche Nähe kann Stress reduzieren und das Herz-Kreislauf-System stärken. Schon eine kurze Umarmung kann positive Effekte auf unsere Psyche und unseren Körper haben. Versuch also, dir die Zeit für die kleinen Gesten der Zuneigung zu nehmen. Es tut dir und anderen gut.
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1: Gute Nachrichten aus Poppendorf. Ein alter Schweinestall in der Nähe von Rostock wurde von den Brüdern Max und Philipp von Bio24 in ein lebendiges Zentrum verwandelt, das nun ein Café, ein Dorfladen und Kreativräume beherbergt. Hier werden Lebensmittel in Bio-Qualität gemeinsam mit Senioren und von Einsamkeit bedrohten Menschen eingekocht und verkauft. Der Dorfladen bietet regionale Spezialitäten zu fairen Preisen und das Café lädt zum Verweilen ein. Außerdem können die Räumlichkeiten für Feiern gemietet werden. Diese Initiative fördert nicht nur die regionale Wirtschaft, sondern stärkt auch das Gemeinschaftsgefühl und die Inklusion in einer Dorfgesellschaft. Ein wunderbares Beispiel für gemeinschaftliches Engagement und Nachhaltigkeit.
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1: Gute Nachrichten aus Bayern. Der Landkreis Hof bekommt 3 neue smarte Parkbänke. Die Bänke haben Solarzellen, die Strom produzieren, um zum Beispiel das Handy aufzuladen.
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3: Ja, und nach der guten Nachricht des Tages gibt's gute Musik. Ich bin der Wetterwerner. Schönen Sonntag für euch.

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1: Zwei Cowboys sorgten dafür, dass der ehemalige Les Humphrey-Sänger Jürgen Drews mit seiner deutschen Variante von Let Your Love Flow, ein Bett im Kornfeld, 1976 seinen größten Hit in der Karriere landen konnte. Naja, so richtige Cowboys waren die Brüder David und Howard Bellamy eigentlich nicht. Beide wurden in Florida geboren und hatten 1968 ihre erste Band namens Jericho gegründet. Ein Roadie einer Sessionband hatte Mitte der 70er den Song Let Your Love Flow geschrieben und im Oktober 1975 veröffentlicht. Eigentlich war er für den damals erfolgreichen Schmusesänger Neil Diamond bestimmt, aber der wollte ihn nicht singen. Auch ein weiterer Sänger hatte kein Glück mit der fließenden Liebe. Die Bellamys hörten davon, sangen das Lied in einer Country-Version 1976 im Studio ein und der Rest ist Hitgeschichte. Der seichte, poppige Country-Song über die Liebe wurde zum größten Hit des Jahres 1976. Fast überall auf der Welt wurden die Country-Brüder mit ihm Spitzenreiter in den Charts. In der Hitparade der 70er wurde Let Your Love Flow immerhin Platz 68 aller Songs. Es wurde der einzige Welthit der Bellamy Brothers, der in der Country-Hitparade aber nur mäßigen Erfolg hatte. Später sammelten die Brüder in dieser Kategorie hingegen mit anderen Songs viele Spitzenplätze. In der Popmusik bleibt Let Your Love Flow von den Bellamy Brothers aus 1976 aber der größte Erfolg.

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Euch einen schönen Sonntagmorgen. Hier läuft das Karls-Erlebnis-Radio. Also wer so früh wach ist auf dem Sonntag, ne, der hat entweder Kinder, Hunde oder hat Frühdienst. Ne? Für alle, die uns jetzt schon lauschen, wünschen wir einen schönen Start in den Sonntagmorgen.

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1: Gute Nachrichten für dein Stresslevel. Umarmen, kuscheln oder küssen. Sie sind nicht nur schön, sondern auch gut für unsere Gesundheit. Körperliche Nähe kann Stress reduzieren und das Herz-Kreislauf-System stärken. Schon eine kurze Umarmung kann positive Effekte auf unsere Psyche und unseren Körper haben. Versuch also, dir die Zeit für die kleinen Gesten der Zuneigung zu nehmen. Es tut dir und anderen gut.
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2: Gesagt. Hier ist der Wetterwerner. 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

Einen schönen Sonntagmorgen für dich. Ja, und so ein Sonntag sieht bei vielen ja unterschiedlich aus. Ne? Die einen gehen sonntags in die Kirche, die anderen machen ein ausgediegenes Frühstück, die anderen überlegen schon mal, was sie denn die Woche über noch so erledigen müssen. 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
1: Ab 1980 wurden Keyboards und Synthesizer in der Popmusik immer wichtiger. Zwei Berliner Jungs fanden im Westen der Metropole zudem Gefallen am aus England rüberschwappendem Synthie-Pop. Vor allem OMD und die frühen Depeche Mode hatten es ihnen angetan. Sven Doro und Ronny Schreinzer, beide Ende der 50er geboren, dachten sich, das versuchen wir auch mal. Zuerst musste aber ein Name für die Zweier-Kombo her. Obwohl nicht verwandt, nannte sich das Projekt The Twins, die Zwillinge also. Nach eigener Aussage, weil sie so eng zusammenarbeiten wie eine Zwei-Mann-Firma und in vielen Dingen gleich ticken. Mit dem Erfolg dauerte es dann ein bisschen und die großen Hits landeten die Twins vor allem in Italien, wo der Italo-Pop die Hitparaden stürmte. Ende 1983 war es dann aber auch in Deutschland soweit. Mit Ballet Dancer schafften die Berliner ihren größten Erfolg und einen Top-20-Hit. In Italien schaffte es Ballet Dancer sogar auf Platz 2. Bis Anfang der 90er waren die Twins, die zu den erfolgreichsten deutschen Synthie-Pop-Bands gezählt werden, immer mal wieder in den Charts. Den großen Erfolg von Ballet Dancer aus 1983 konnten die Twins zwar nicht mehr erreichen, aber bis heute sind die beiden Musiker unterwegs und ihr Ballet Dancer ist zu einem Klassiker der 80er geworden.

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1: Gute Nachrichten aus Poppendorf. Ein alter Schweinestall in der Nähe von Rostock wurde von den Brüdern Max und Philipp von Bio24 in ein lebendiges Zentrum verwandelt, das nun ein Café, ein Dorfladen und Kreativräume beherbergt. Hier werden Lebensmittel in Bio-Qualität gemeinsam mit Senioren und von Einsamkeit bedrohten Menschen eingekocht und verkauft. Der Dorfladen bietet regionale Spezialitäten zu fairen Preisen und das Café lädt zum Verweilen ein. Außerdem können die Räumlichkeiten für Feiern gemietet werden. Diese Initiative fördert nicht nur die regionale Wirtschaft, sondern stärkt auch das Gemeinschaftsgefühl und die Inklusion in einer Dorfgesellschaft. Ein wunderbares Beispiel für gemeinschaftliches Engagement und Nachhaltigkeit.
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3: Schönen guten Morgen, es ist kurz nach 8. Einen schönen Sonntag. Hier läuft der beste Musikmix jetzt mit Nana Moskouri. Und guten Morgen, Sonnenschein.
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0: So, und jetzt seid ihr wieder dran. Tag, wer ist wach?
1: Tag, ich bin wach. Ich bin Selina aus Katnitz bei Döbeln und ich wünsche allen einen schönen guten Morgen.

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0: zusammen mit euch checken wir jetzt wieder die Lage im Land. Tag, wer ist wach?
1: Tag, ich bin wach. Ich bin Sabrina aus Marne. Und ich wünsche allen einen schönen Start in den Tag.

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1: Gute Nachrichten aus Bayern. Der Landkreis Hof bekommt 3 neue smarte Parkbänke. Die Bänke haben Solarzellen, die Strom produzieren, um zum Beispiel das Handy aufzuladen.
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3: Hallo und Tag gesagt, ich bin der Wetterwerner. Danke fürs Einschalten. Und ich merke, dass viele Leute immer das Karls Erlebnisradio einschalten und immer mehr hören zu, zum Beispiel aus Nordrhein-Westfalen. Da haben wir ja vor ein paar Wochen das Karls Erlebnisdorf in Oberhausen eröffnet. Danke, dass ihr hier mit reinschaltet und öfter mal das Karls Erlebnisradio hört. Hier hört ihr ja nicht nur Infos über unser neues Dorf in Oberhausen, sondern natürlich auch über unsere Erlebnisdörfer auf Rügen, Usedom, in Rövershagen und natürlich auch unser kleinstes Erlebnisdorf in Warnsdorf und natürlich Elstal nicht zu vergessen oder Döbeln und unser Erlebnisdorf in Lockstedt natürlich. Immer Infos für euch hier im laufenden Programm und zwischendurch immer der beste Musikmix.

perfekten Morgen gehören frische Brötchen, heißer Kaffee und der beste Musikmix hier von Karls Erlebnisradio. Starte gut in den Tag, wir wünschen dir einen wunderschönen guten Morgen.

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1: Flucht der Bauer übers Wetter, wird's auch morgen nicht viel netter.

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2: Herzlich willkommen bei der Schlagershow auf Karls Erlebnisradio. Ich bin Celine Born und ich freue mich riesig, euch heute durch 2 Stunden voller Musik, Emotionen und Erinnerungen zu führen. Ich werde euch auf meine ganz persönliche Schlagerreise mitnehmen. In dieser Show werdet ihr mich und meine Musik besser kennenlernen. Ihr werdet Songs hören, die mich inspirieren und auf keiner Schlagerparty fehlen dürfen. Ich liebe den modernen Schlager, ich liebe Musik und ich liebe die Bühne. Und diese Liebe möchte ich mit euch teilen. Ich freue mich unendlich doll, diese musikalische Reise gemeinsam heute mit euch erleben zu dürfen.

herzlich willkommen bei der Schlagershow auf Karls Erlebnisradio. Ich bin Celine Born und ich freue mich riesig, euch heute durch 2 Stunden voller Musik, Emotionen und Erinnerungen zu führen. Für alle, die mich noch nicht kennen, ich bin Celine Born. Ich bin Newcomerin im Bereich Popschlager und im letzten Jahr habe ich meinen ersten eigenen Song Liebesunsichtbar veröffentlicht. Und mit dem Song hatte ich im gleichen Jahr meinen ersten großen TV-Auftritt bei Immer wieder Sonntags. Der Auftritt bei Immer wieder Sonntags ist jetzt genau ein Jahr her. Und seitdem ist einfach so viel Tolles passiert. Ich durfte mit super erfahrenen Leuten zusammenarbeiten. Ich konnte mich als Künstlerin weiterentwickeln und habe mir ein tolles Netzwerk als Sängerin aufgebaut. Ich war wieder im Studio, habe neue Musik gemacht und ein Song davon ist Dich gehen zu lassen. Dich gehen zu lassen ist ein super cooler Popschlager-Song. In dem Song geht es darum, eine Person gehen lassen zu müssen, die man noch liebt und die man nicht vergessen kann. Und das haben bestimmt viele von euch schon mal erlebt. Und der Song schenkt Hoffnung, dass man auch ohne diese Person glücklich werden kann. Und ja, zu dem Song kann man wirklich super nachdenken, aber auch super tanzen. Der darf einfach auf keiner Schlagerparty fehlen. Und deswegen habe ich euch den Song heute mitgebracht. Hier ist für euch, Dich gehen zu lassen. Viel Spaß.

weiter geht's mit Die Schlagershow bei uns im Karls Erlebnisradio. Für alle, die neu dazugekommen sind, ich heiße Celine Born und bin Newcomerin im Bereich Popschlager. Im letzten Jahr habe ich meinen ersten eigenen Song Liebesunsichtbar veröffentlicht. Mit dem Song hatte ich auch meinen ersten großen TV-Auftritt bei Immer wieder Sonntags. Seitdem ist einfach so viel Tolles passiert. Ich dürfte super interessante Leute aus der Branche kennenlernen, mich als Künstlerin weiterentwickeln, mir ein Netzwerk aufbauen und ich war wieder im Studio und habe neue Musik gemacht. Dabei ist der Song Dich gehen zu lassen entstanden, der vor kurzem veröffentlicht wurde. Aber bevor der dritte Song erscheint, habe ich euch jetzt erstmal die beiden aktuellen Songs mitgebracht. Einmal Liebesunsichtbar und Dich gehen zu lassen. Viel Spaß damit!

Ich hoffe, euch hat mein Song gefallen. Ich habe gerade dazu getanzt. Und ja, jetzt habt ihr ja schon ein bisschen meine Musik kennengelernt. Und jetzt habe ich euch noch einen weiteren Newcomer mitgebracht. Und zwar Jordan Hanson. Den kenne ich noch von Immer wieder Sonntags. Und er macht auch super tolle, moderne Schlagermusik mit ganz tollen Texten. Und er ist auch super sympathisch. Und deswegen dachte ich, ich mache hier ein bisschen Werbung für ihn. Und würde mich wahnsinnig doll freuen, wenn ihr ihn unterstützen würdet, auch seine Musik streamt. Ihn vielleicht auch mal irgendwie bei Social Media besucht. Und ja, jetzt habe ich seinen Song mitgebracht. Nur die Ruhe. Und ja, ganz viel Spaß damit.

0: Ach man, das ist wirklich auch ein klasse Song, Jordan. Ich wünsche dir weiterhin ganz viel Erfolg. Und ach Leute, ich bin so glücklich, diese tolle Schlagershow hier moderieren zu dürfen. Und ich hoffe, es gefällt euch genauso gut, wie es mir gefällt. Und ja, ich würde mich wahnsinnig doll freuen, wenn ihr ganz fleißig meine Songs streamt. Und mir auch bei Social Media folgt, mich da unterstützt, bei TikTok, bei Instagram, bei YouTube. Und ja, ich werde euch hier unten auch nochmal die ganzen Profile verlinken und ich freue mich über eure Unterstützung.
1: Es ist Samstagnacht.

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2: Und weiter geht's mit Die Schlagershow bei uns im Karls Erlebnisradio. Für alle, die neu dazugekommen sind, ich heiße Celine Born und bin Newcomerin im Bereich Popschlager.

herzlich willkommen im Karls Erlebnisradio. Ich bin Celine Born und ich werde euch heute als Gastmoderatorin durch die Schlagershow führen. Ich wünsche euch ganz viel Spaß. So, als nächstes habe ich mal ein paar Fanfragen rausgesucht. Eine Frage davon, das ist glaube ich die meistgestellteste Frage, ist, wie kann man mich unterstützen? Eigentlich ist es ganz einfach. Tragt meine Musik in die Welt. Also, teilt meine Songs, nutzt sie bei Instagram, TikTok für Stories, seid da sehr aktiv, liked meine Beiträge und unterstützt mich da allgemein. Und streamt natürlich meine Musik, hört sie, zeigt sie Freunden, Bekannten. Und ja, ich freue mich da immer sehr, sehr drüber, wenn man das Ganze unterstützt, was ich mache. Und eine zweite Frage ist, was möchte ich mit der Musik erreichen? Ich möchte mir auf jeden Fall eine feste Fangemeinde aufbauen, weil ich glaube, das ist einfach das Ziel von jedem Musiker, dass man die Leute mit der eigenen Musik erreicht. Ich möchte als Sängerin arbeiten, auf der Bühne stehen und das machen, was ich so sehr liebe, Schlager singen. Und ich möchte auf die großen Schlagerbühnen, da habe ich schon als kleines Kind von geträumt. Und ja, dafür brauche ich einfach eure Unterstützung. Ohne euch ist das alles nicht möglich.

herzlich willkommen im KSR Bär Erlebnisradio. Ich bin Celine Born und ich führe euch heute durch die Schlagershow. Im letzten Jahr habe ich meinen ersten eigenen Song Liebesunsichtbar veröffentlicht. Mit dem Song hatte ich auch meinen ersten großen TV-Auftritt bei Immer wieder Sonntags. Seitdem sind einfach so coole Dinge passiert. Ich dürfte mit super interessanten Leuten aus der Branche zusammenarbeiten. Ich dürfte mir ein Netzwerk als Sängerin aufbauen, mich weiterentwickeln und ich war wieder im Studio und dürfte neue Musik aufnehmen. Ein Song davon ist, Dich gehen zu lassen, der gerade ganz frisch erschienen ist.

Mit dem Song möchte ich auf jeden Fall auf die großen Schlagerbühnen und euch mit meiner Musik erreichen. Ich möchte das machen, wovon ich schon immer geträumt habe. Ich will Musik machen und auf den Bühnen stehen. Ich möchte als Künstlerin auf jeden Fall weiter wachsen und mir eine Fanbase aufbauen. Und ja, vielleicht erscheint ja auch bald mein dritter Song. Und ja, ich verrate mal ein ganz bisschen schon. Der passt perfekt zu dem aktuellen Song, dich gehen zu lassen. Das ist auch ein richtig cooler, tanzbarer Popschlager-Song. Und ja, ihr könnt auf jeden Fall gespannt sein. Ja, ich liebe den Song auch total und der passt zu 1000% zu mir.

Mann, jetzt habe ich aber abgedanced. Wenn ihr meine Songs Liebesunsichtbar und Dich gehen zu lassen öfter hören wollt und dazu feiern wollt, dann streamt unbedingt beide Songs. Ich würde mich einfach wahnsinnig da freuen. Und ja, jetzt habe ich euch einen Kultschlager mitgebracht. Das ist ein Song, wo mir nicht mehr bewusst war, dass es ein Kultschlager ist. Ich habe mich da vorher belesen. Der Song ist aber mittlerweile schon 13 Jahre alt, aber er ist super modern, aber gehört trotzdem schon zu den Kultschlagern. Und zwar habe ich euch Atemlos mitgebracht von Helene Fischer. Und den Song habe ich euch mitgebracht, weil das einfach ein Muss ist auf jeder Schlagerparty. Und Helene natürlich eine ganz, ganz große Inspiration für mich als Künstlerin ist. Sie hat super viel erreicht und hat den Popschlager auch so richtig populär gemacht. Und deswegen dachte ich, wir hören uns jetzt Atemlos an. Und ja, den Song habe ich mitgebracht und hier ist für euch Atemlos von Helene Fischer. Und viel Spaß beim Weitertanzen.

0: willkommen beim Graz Erlebnisradio. Ich bin Celine Born und ich bin heute Gastmoderatorin und führe euch durch die Schlagershow.
1: Jetzt habe ich euch einen weiteren Song von mir mitgebracht. Liebe ist unsichtbar. Ein sehr, sehr wichtiger Song für mich. Mit dem Song hat alles begonnen. Und mit dem Song hatte ich einfach meinen allerersten großen Live-Auftritt. Dieser Song wird für immer in meinem Herzen bleiben. In dem Song geht es um eine Liebe, die nicht gesehen wird. Man ist für diese Person unsichtbar, obwohl man sie doch so sehr liebt. Und diesen Song werdet ihr jetzt hören. Hier ist für euch Liebe ist unsichtbar.

Mann, dieser Song erweckt so viel Emotionen in mir. Ich hoffe, euch hat der Song auch so gut gefallen. Jetzt habe ich euch einen Schlagertipp mitgebracht von einer Künstlerin, die mich auch sehr inspiriert, und zwar Rohdiamant von Vanessa Mai. Rohdiamant ist ein richtig, richtig schöner Song, der einen sehr viel Stärke und Kraft vermittelt. Und immer wenn ich diesen Song höre, habe ich das Gefühl, ich kann alles schaffen, was ich mir vornehme, jeden Traum erreichen. Und ich finde die Message von dem Song einfach so cool, dass ich dachte, ihr müsst den Song auch hören. Und zwar ist jetzt für euch hier Rohdiamant von Vanessa Mai.

Herzlich willkommen im Karz Erlebnisradio. Ich bin Celine Born und ich werde euch heute als Gastmoderatorin durch die Schlagershow führen. Ich wünsche euch ganz viel Spaß. Ich kann es nicht glauben, wir kommen tatsächlich langsam zum Schluss. Was waren das bitte für zwei schöne Stunden? Das hat mir wahnsinnig viel Spaß gemacht mit euch. Es war so schön und ich hoffe, es hat euch genauso gefallen. Ich fand es toll, dass ihr mich und meine Musik besser kennenlernen konntet und dass ich euch von meinen Träumen, Inspirationen und von meinen Visionen erzählen konnte. Jetzt möchte ich noch ein Dankeschön aussprechen an die Leute, die immer an mich glauben und mich von Anfang an unterstützen. Danke, danke, danke. Ohne euch wäre das nicht möglich und ich weiß das wirklich sehr zu schätzen. Das große Dankeschön geht aber an meine Eltern, die wirklich immer für mich da sind und jede verrückte Idee mitmachen,

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1: Gute Nachrichten für dein Stresslevel. Umarmen, kuscheln oder küssen. Sie sind nicht nur schön, sondern auch gut für unsere Gesundheit. Körperliche Nähe kann Stress reduzieren und das Herz-Kreislauf-System stärken. Schon eine kurze Umarmung kann positive Effekte auf unsere Psyche und unseren Körper haben. Versuch also, dir die Zeit für die kleinen Gesten der Zuneigung zu nehmen. Es tut dir und anderen gut.
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3: Ja, und nach der guten Nachricht des Tages gibt's gute Musik. Ich bin der Wetterwerner, schönen Sonntag für euch.

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1: Bis zum Herbst 2009 kannten die meisten Menschen in Deutschland den Namen Lena Meyer-Landrut überhaupt nicht. Die im Mai 1991 in Hannover geborene Sängerin hatte bis dahin als Laiendarstellerin gearbeitet und als Hobby Tanzen betrieben. Doch dann wurde ein Star für Oslo gesucht, eine Castingshow, um den ESC mit einem deutschen Beitrag wieder aufzupeppen. Stefan Raab nahm sich als Verantwortlicher der Auswahl an und am Ende setzte sich Lena durch, die sich keck und frech mal so für den Wettbewerb beworben hatte. 2010 im Mai sollte Lena Meyer-Landrut in Oslo also antreten. Im Finale der Castingshow wurde dafür der Song Satellite ausgewählt. Das Lied wurde von der US-Amerikanerin Jolie Frost und dem Dänen John Gordon geschrieben. Im März 2010 kam die Single heraus und Satellite wurde zum Mega-Erfolg. Nicht nur, dass Lena mit dem Lied die ESC-Krone nach 28 Jahren endlich wieder nach Deutschland holte, Satellite wurde auch kommerziell ein Volltreffer. Platz 1 in vielen Ländern Europas, in Deutschland 41 Wochen in den Charts, wurde Satellite, das genauso ausgeflippt rüberkommt, wie Lena sich damals auch präsentierte. Ein Jahr später trat Lena noch einmal beim ESC an und wurde dort aber nur Zehnter. So bleibt Satellite aus dem Frühjahr 2010 der bisher größte Erfolg von Lena Meyer-Landrut und erinnert uns an die Erfolge.

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1: Also das Allerschönste, was Füße tun können, ist tanzen. Okay.

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Riecht ihr das auch? Ja, da liegt doch Musik in der Luft. Wir wünschen euch einen schönen Sonntag hier mit dem besten Musikmix vom Karls Erlebnis Radio.

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1: Gute Nachrichten aus Poppendorf. Ein alter Schweinestall in der Nähe von Rostock wurde von den Brüdern Max und Philipp von Bio24 in ein lebendiges Zentrum verwandelt, das nun ein Café, ein Dorfladen und Kreativräume beherbergt. Hier werden Lebensmittel in Bio-Qualität gemeinsam mit Senioren und von Einsamkeit bedrohten Menschen eingekocht und verkauft. Der Dorfladen bietet regionale Spezialitäten zu fairen Preisen und das Café lädt zum Verweilen ein. Außerdem können die Räumlichkeiten für Feiern gemietet werden. Diese Initiative fördert nicht nur die regionale Wirtschaft, sondern stärkt auch das Gemeinschaftsgefühl und die Inklusion in einer Dorfgesellschaft. Ein wunderbares Beispiel für gemeinschaftliches Engagement und Nachhaltigkeit.
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1: Gute Nachrichten aus Bayern. Der Landkreis Hof bekommt 3 neue smarte Parkbänke. Die Bänke haben Solarzellen, die Strom produzieren, um zum Beispiel das Handy aufzuladen.
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2: Ich bin der Wetterwerner, danke fürs Einschalten und ich merke, dass viele Leute immer das Karls-Erlebnisradio einschalten und immer mehr hören zu, zum Beispiel aus Nordrhein-Westfalen. Da haben wir ja vor ein paar Wochen das Karls-Erlebnisdorf in Oberhausen eröffnet. Danke, dass ihr hier mit reinschaltet und öfter mal das Karls-Erlebnisradio hört. Hier hört ihr nicht nur Infos über unser neues Dorf in Oberhausen, sondern natürlich auch über unsere Erlebnisdörfer auf Rügen, Usedom, in Rövershagen und natürlich auch unser kleinstes Erlebnisdorf in Warnsdorf und natürlich Elstal nicht zu vergessen oder Döbeln und unser Erlebnisdorf in Lockstedt natürlich. Immer Infos für euch hier im laufenden Programm und zwischendurch immer der beste Musikmix. 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
1: Dieses Lied ist für eine Freundin, meine kleine Freundin, die Erdbeere.

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1: Gute Nachrichten für dein Stresslevel. Umarmen, kuscheln oder küssen. Sie sind nicht nur schön, sondern auch gut für unsere Gesundheit. Körperliche Nähe kann Stress reduzieren und das Herz-Kreislauf-System stärken. Schon eine kurze Umarmung kann positive Effekte auf unsere Psyche und unseren Körper haben. Versuch also, dir die Zeit für die kleinen Gesten der Zuneigung zu nehmen. Es tut dir und anderen gut.
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1: Was nur tun, wenn ein Titel im Original so schwer auszusprechen ist, dass er deswegen bei den Plattenverkäufen vielleicht schlecht laufen könnte? Ganz einfach, einen deutschen Titel geben. Das dachten sich wohl auch die Produzenten der italienischen Sängerin Raffaella Carrà. Denn ihr 1977 in Muttersprache gesungener Titel A Fa l'amore comincia a tu war nun wirklich ein Zungenbrecher. Aber das Lied hatte erstaunlicherweise ein deutsches Wort im Refrain. Liebelei. Und so wurde das Lied schlicht und einfach auch Liebelei genannt. Carrà feierte Ende 1977 europaweit mit Liebelei Erfolg, vor allem ihr charismatischer Auftritt, bei dem sie immer wieder ruckartig den Kopf nach vorne warf, sorgte für Gesprächsstoff. Aber die schnelle Popnummer passte auch musikalisch gut in die Zeit, wurde ein europaweiter Radiohit. Dazu trug sicher auch die deutsche Fassung Tanze Samba mit mir von Tony Holiday bei. Keine Musiksendung, wo Carrà und ihre Liebelei damals nicht eingeladen waren. Es wurde der kommerziell erfolgreichste Song der 1943 in Bologna geborenen Italienerin, die nebenbei übrigens auch noch als Schauspielerin arbeitete und im italienischen Fernsehen sehr erfolgreich Shows moderierte. Raffaella Carrà starb im Juli 2021, 78-jährig, an einer Krebserkrankung. Ihre Liebelei aus 1977 aber bleibt ein unvergessener Popsong aus den späten 70ern.

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Das war ein Song aus der Playlist von meiner Oma. Das waren die wilden 80er. Und euch wünschen wir einen schönen Sonntag. Und wenn ihr noch mehr 80er wollt, dann schaltet gerne morgen ein. Ab 20 Uhr laufen die 80er nach 8. Eine Stunde lang eure Lieblingshits aus den 80ern. Und jetzt machen wir erstmal weiter hier mit der Sonntagsplaylist.

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1: Gute Nachrichten aus Poppendorf. Ein alter Schweinestall in der Nähe von Rostock wurde von den Brüdern Max und Philipp von Bio24 in ein lebendiges Zentrum verwandelt, das nun ein Café, ein Dorfladen und Kreativräume beherbergt. Hier werden Lebensmittel in Bio-Qualität gemeinsam mit Senioren und von Einsamkeit bedrohten Menschen eingekocht und verkauft. Der Dorfladen bietet regionale Spezialitäten zu fairen Preisen und das Café lädt zum Verweilen ein. Außerdem können die Räumlichkeiten für Feiern gemietet werden. Diese Initiative fördert nicht nur die regionale Wirtschaft, sondern stärkt auch das Gemeinschaftsgefühl und die Inklusion in einer Dorfgesellschaft. Ein wunderbares Beispiel für gemeinschaftliches Engagement und Nachhaltigkeit.
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1: Gute Nachrichten aus Bayern. Der Landkreis Hof bekommt 3 neue smarte Parkbänke. Die Bänke haben Solarzellen, die Strom produzieren, um zum Beispiel das Handy aufzuladen.
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3: Ja, und nach der guten Nachricht des Tages gibt's gute Musik. Ich bin der Wetterfernsehen. Schönen Sonntag.

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Das war nur ein kurzer Ausflug ins Karls Erlebnisdorf mit dem originalen Soundtracks. Und jetzt geht es weiter mit dem besten Musikmix.

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1: Gute Nachrichten für dein Stresslevel. Umarmen, kuscheln oder küssen. Sie sind nicht nur schön, sondern auch gut für unsere Gesundheit. Körperliche Nähe kann Stress reduzieren und das Herz-Kreislauf-System stärken. Schon eine kurze Umarmung kann positive Effekte auf unsere Psyche und unseren Körper haben. Versuch also, dir die Zeit für die kleinen Gesten der Zuneigung zu nehmen. Es tut dir und anderen gut.
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bunt, schrill und laut. Das waren die 80er und eben war das so ein richtig cooler Hit aus den 80s. Und noch mehr davon gibt's morgen ab 20 Uhr in den 80ern nach 8. Eine Stunde lang eure Lieblingshits aus den 80ern hier im Karls Erlebnisradio. Und jetzt machen wir aber erstmal weiter mit der Playlist hier auf dem Sonntag.

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1: Off, also zu Deutsch aus, hieß ein Projekt Mitte der 80er, das man als Vorreiter der späteren Dance- oder gar Techno-Musik bezeichnen kann. Wobei der Name Off zweideutig ist, denn er bedeutet nach Aussage der Musiker abgekürzt auch Organization for Fun. DJ Sven Veth sowie die späteren Mitglieder von Snap, Michael Münzing und Luca Ancelotti gingen im Herbst 1986 ins Studio und produzierten den Song Electrica Salsa. Vor allem das Ba-Ba-Ba-Ba am Anfang des Liedes blieb vielen im Kopf, hinzu kommen die markanten elektronischen Bläser und Wortschnipsel, die wahrscheinlich bei der Aufnahme mitgeschnitten und im Titel verarbeitet wurden. Electrica Salsa zeigte schon 1986, wohin die Reise von Sven Veth gehen wird, der in den 90ern zu den bekanntesten Persönlichkeiten der Techno-Szene werden sollte. Das steckte aber Mitte der 80er noch in den Kinderschuhen. Veth und seine Mitstreiter waren Anfang 20 und hatten ein Faible für elektronische Klänge, Studiobastelei und Dance. Das Produkt ist Electrica Salsa. Der Text ist halb deutsch, halb englisch und spielt nur eine untergeordnete Rolle. Kurz vor Weihnachten 1986 kam die Single in die Charts und schaffte es im kalten Winter 1987, gespielt in heißen Discos, bis auf Platz 2 in die deutschen Hitparaden. In Großbritannien konnte man damit noch nichts anfangen, hier floppte Electrica Salsa. Auch die Nachfolgesingle schaffte im Sommer 1987 keine großen Sprünge mehr und wenige Monate später löste sich Off dann auch auf, die Mitglieder gingen ihre eigenen Wege. Erfolgreich, wie man heute weiß. Alles begann aber im Herbst 1986 in einem kleinen Studio mit Off und ihrem Electrica Salsa. Baba.

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Ja, so klingt hier bei uns das Wochenende.

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1: Karlchen, kannst du uns die Geschichte vom Gruselgutshaus erzählen?
2: Gute Idee, Karinchen.
1: Boah, daran erinnere ich mich gut. Das war echt gruselig. Zumindest am Anfang.
3: Ich weiß nicht. Sind doch alle Kamellen.
2: Gar nicht. Das war der Beginn von was ganz Großem.
1: Genau. Erst konnten wir jemanden helfen, der es dringend brauchte.
4: Mhm. Und am Ende wurde daraus ein wichtiger Teil von unserem Hof. Bis heute.
1: Ja.
3: Na also, ihr kennt ja die Geschichte. Ihr wart doch selbst dabei.
5: Die anderen aber nicht.
3: Na gut, das hat tatsächlich Hand.

0: Kennt ihr dieses Gefühl, wenn es langsam immer kühler wird? Selbst dann, wenn die Sonne scheint? Wenn der Wind nicht mehr angenehm über die Haut streichelt, sondern hartnäckig durch die Klamotten und das Fell schneidet? Und wenn es draußen einfach immer ungemütlicher wird, der Himmel dunkler, die Luft feuchter? Es ist diese Phase nach dem Sommer, wenn die Zeit, die man gerne draußen verbringt, immer kürzer wird und man sich mehr und mehr drinnen aufhalten möchte. Mit einer Tasse Tee oder eingewickelt in eine gemütliche Kuscheldecke. So fühlt es sich an, wenn der Herbst sich ankündigt. Meist dauert es dann noch eine Weile, bis wirklich die Blätter anfangen zu fallen. Man bekommt so eine Art Gnadenfrist, um sich vom Sommer zu verabschieden, ehe es richtig kalt wird. Doch in diesem Jahr, da gab es diese Zeit nicht. Der Herbst kam mit einem Schlag. Nicht nur wir, auch die Tiere und Pflanzen waren überrascht davon, wie plötzlich es kalt und regnerisch wurde. Und wenn ich sage regnerisch, dann meine ich keinen Nieselregen oder so ein alles Dauerdurchschnittsgewässer von oben. Ich meine Regen. Es war, als hätte der Herbst mit einem kräftigen Fußtritt die Tür eingetreten und gesagt, so, jetzt bin ich hier und alles hört auf mein Kommando.
1: Oh, Wahnsinn. Da draußen geht die Welt unter.
2: Hast du mal nach den Kühen gesehen? Und nach den Hühnern?
1: Ja, alles in Ordnung. Die kuscheln sich schön zusammen bei dem Wetter. Gott sei Dank sind die Stalldächer dicht und die Wände lassen kaum Wind durch.
3: So heftig hat es wirklich lange nicht gestürmt.
1: Ja, oder?
3: Ich hoffe, dass auch alle anderen Tiere rechtzeitig Schutz gefunden haben.
4: Wir können ja mal eine größere Runde drehen, wenn der Regen etwas nachgelassen hat.
0: Genau. Ja, das finde ich ist eine gute Idee. Einfach, um sicherzugehen, dass es allen gut geht.
2: Ja, das macht mal. Aber bis dahin gibt es heißen Tee für alle. Opa hat auch...

0: Doch der Sturm fegte noch die ganze Nacht über die Wälder und Wiesen rund um den Karlshof. Erst am nächsten Tag ließ er langsam nach, sodass wir unseren Streifzug durch die Umgebung machen konnten.
1: Ach, der Sturm hat echt viele Äste von den Bäumen geholt. Ach, und viele der kleinen Pflanzen sind einfach umgeknickt.
2: Die erholen sich bestimmt wieder.
3: Aber ich sehe kein einziges Tier. Keine Insekten, keine Vögel, keine Waldtiere?
0: Oh, stimmt. Die scheinen sich allesamt verzogen zu haben in ihre Nester und Höhlen. Ja. Oh, kein Wunder bei dem Wetter.
1: Ja, wir sind nicht die Einzigen, die sich auf einen kalten und regnerischen Herbst einstellen und sich in den Schutz der eigenen Behausung verkriechen.
0: Apropos, was meint ihr? Wollen wir mal zum Hof zurück und uns mit einer schönen heißen Tasse Erdbeertee vor den Kamin setzen?
2: Oh, sehr gute Idee, alter Bär.
3: Oh, mir reicht's auch hier draußen. Aber es wird langsam auch schon wieder dunkel. Kommst du, Kate?
1: Ah, ja.
3: Geht ihr euch schon vor. Ich laufe noch ein Stück weiter zum kleinen Bach. Ich will nur sicher gehen, dass da alles okay ist. Bei dem ganzen Regen führt der Bach jetzt bestimmt extrem viel Wasser. Ich will sehen, ob man bei der Furt noch halbwegs trockenen Fußes über den Bach kommt.
0: Aber pass auf dich auf. Oder soll ich lieber mitkommen?
1: Danke dir, Karlchen. Aber ich mach das fix alleine. Und ihr setzt schon mal den Tee auf, ja?
2: Ich finde, Karlchen hat recht. Gleich ist es dunkel, da solltest du nicht alleine draußen rumrennen. Wir zwei gehen zum Bach. Karche und Karina setzen zu Hause den Tee auf.
0: Ja, das klingt vernünftig.
1: Einverstanden. Dann auf. Bringen wir es hinter uns.

0: Guck dir das an, Kasi. Oh Mann, oh Mann.
1: Die Furt ist fast komplett verschwunden. So viel Wasser rauscht hier durch.
0: Ja. Jetzt wird einem erst klar, was das für Wassermassen sind, die da vom Himmel kommen.
1: Wir können froh sein, dass unser Hof bisher so glimpflich davongekommen ist.
0: Ja, das kannst du laut sagen.
1: Kate, was ist das?
0: Was denn?
1: Da ganz hinten, guck doch.
0: Ja, jetzt sehe ich's. Da flackert was im Dunkeln. Ein Licht.
1: Jetzt ist es weg.
0: Oh, ja, ich sehe es auch nicht mehr.
1: Was war das?
0: Keine Ahnung. Aber ich glaube, es kam aus der Richtung vom Gutshaus.
1: Oh, aber der Graf ist doch gar nicht da.
0: Nee.
1: Der ist doch wieder unterwegs auf irgendeiner Expedition.
0: Ja, ich bin mir auch nicht sicher, wo das herkam. Oder was es war. Es ist schon zu dunkel. Warte, da ist es wieder.
1: Der Graf ist nicht da und da flackert ein Licht mitten in der Dunkelheit.
0: Ja.
1: Kate, das ist mir eindeutig zu gruselig.
0: Ja.
1: Können wir bitte nach Hause gehen?
0: Ich hätte mir gern angesehen, woher das kommt. Es scheint ziemlich weit weg zu sein. Ach, ja, aber vielleicht hast du recht.
1: Wir kommen ein andern Mal wieder, ja? Wenn es hell ist.
0: Ist gut. Okay, komm.
2: Als wir dann bald darauf vor dem warmen Kamin saßen, jeder mit einer Tasse heißem Erdbeertee in der Hand, erzählten uns Kasimir und Kate, was sie gesehen hatten.
3: Und ihr seid sicher, dass es ein Licht war? Also nicht nur irgendeine Reflexion vom Mond oder so? Jetzt, wo alles so nass ist, könnte das nämlich auch schon mal vorkommen.
0: Nein, das war eindeutig ein Licht. Es hat zweimal kurz aufgeflackert.
2: Oh.
0: Also zumindest, solange wir am Bach waren.
2: Oh.
0: Jedes Mal für ein paar Sekunden, dann war es wieder weg.
2: Und du meinst, es kam aus der Richtung vom Gutshaus?
0: Ja, ich denke schon. Ist natürlich schwierig zu sagen in der Dunkelheit.
2: Ja.
1: Oh. Ihr könnt euch nicht vorstellen, wie gruselig das war.
2: Oh.
1: So ein flackerndes Licht im Nirgendwo, mitten in der Nacht. Klingt voll spannend.
0: Naja, wahrscheinlich einfach ein Licht aus dem Gutshaus.
2: Aber der Graf ist zurzeit nicht da. Da bin ich mir sicher. Hab ihn neulich selber aufbrechen sehen, durch mein Fernrohr.
1: Siehst du? Oh, da ist was ganz Unheimliches im Gange.
3: Na, dann gucken wir halt nach. Was soll's?
1: Also, ich gehe da nicht nochmal hin. Auf keinen Fall.
0: Ach komm, Kasi. Du weißt doch, es ist gut, sich seiner Angst zu stellen.
2: Das stimmt. Außerdem sind wir ja alle bei dir.
0: Im Ernst. Was soll das schon sein? Es wird irgendeine vernünftige Erklärung geben.
3: Also abgemacht. Morgen schauen wir uns die Sache aus der Nähe an.
1: Naja, wenn ihr meint.
2: Der folgende Tag brachte jedoch ein kleines Problem mit sich, welches unseren Plan, dem mysteriösen Lichtflackern auf den Grund zu gehen, um etliche Stunden verzögerte. Dabei waren wir gerade erst aufgebrochen und waren noch nicht einmal an unserer Kuhweide vorbei.
4: Karlsbande, hört ihr mich? Bitte kommen!
3: Ich höre dich, Magnus. Was gibt's?
4: Ich habe schlechte Nachrichten. Ich fürchte, ihr müsst eure kleine Expedition verschieben. Papa Karl braucht dringend eure Hilfe.
0: Ja, Mist, das hat dann natürlich Vorrang. Also, umkehren. Wir machen das später.
3: Ist in Ordnung, Magnus. Sag ihm, wir sind unterwegs. Over.
2: Als wir zurück auf den Hof kamen, wartete Papa Karl schon auf uns. Er stand vor der Scheune, legte den Kopf in den Nacken und schaute mit kritischem Blick hoch zum Scheunendach.
5: Ach, der Wind hat heute Nacht mehrere Dachziegel von der Scheune gefegt. Die müssen wir so schnell es geht ersetzen. Sonst regnet es da rein und durchnässt uns das ganze Heu und Stroh.
0: Ja, klar.
2: Oh nein.
5: Ach, keine Sorge, Karlchen. Die Reparatur ist recht unkompliziert. Ja, aber es dauert eine Weile. Und ich brauche dabei eure Hilfe.
1: Klar, Papa. Wir sind am Start. Macht nichts, wenn es eine Weile dauert. Wir hatten eh nichts Wichtiges vor.
5: Ach so? Ich dachte, ihr wolltet heute eine Wanderung durch den tiefen Wald machen.
0: Ja, stimmt. Aber ach, das hat ja Zeit. Der läuft ja nicht weg.
5: Na dann. Gut. Wir brauchen die lange Leiter.
1: Die hole ich.
5: Und ein paar Dachnägel und Ersatzpfannen.
3: Kein Problem, schon unterwegs.
5: Und dazu eine Reihe von kurzen Holzleisten. Damit kann man die anderen Dachpfannen hochstemmen, um die neuen einzupassen.
3: Ich weiß, wo ich welche finde.
6: So. Noch was? Na dann bleib ich mal hier und passe auf. So ganz allgemein.
5: Mach das, Karlchen.
6: Unter meiner und Papas Anleitung besserten wir also den ganzen Tag lang das Scheunendach aus. Irgendwann hatten wir alle Löcher beseitigt und das Dach war wieder regendicht. Allerdings war inzwischen so viel Zeit vergangen, dass es bereits wieder dunkel wurde, als wir uns endlich in Richtung Gutshaus aufmachen wollten.
1: Voll schade, dass es jetzt schon wieder dunkel wird. Dann schaffen wir es gar nicht mehr zum Gutshaus heute.
3: Wieso denn? Macht doch nichts. Wir nehmen einfach ein paar Taschenlampen mit.
0: Aber dann wird es wenigstens so ein bisschen aufregend.
3: Auch ich finde auch. Lass uns das mal trotzdem machen.
6: Ja.
3: Ich wüsste wirklich gerne, was da oben los ist.
6: Du brauchst keine Angst zu haben, Kasi. Ich bin ja auch dabei.
1: Ach so? Angst? Ich hab doch keine Angst.
3: Tja. Na dann, umso besser. Los geht's.
1: Also, die Taschenlampen würde ich dann aber trotzdem noch schnell holen.
3: Mach das, Kasi.

0: Hier waren wir, als wir das Licht gesehen haben. Stimmt's, Kasi?
1: Hm, ja, genau. Aber jetzt sieht man ja leider gar nichts. Schade. Drehen wir um?
2: Von wegen, du Held. Jetzt geht's erst richtig los. Über die Furt und auf zum Gutshaus.
3: Wir überquerten den Bach und gingen weiter durch die Dunkelheit in Richtung des alten Gutshauses. Ein wenig unheimlich war die ganze Sache schon. So in der weiten, wilden Natur, über uns nur der dunkle Nachthimmel und vor uns auf der Wiese die Lichtflecken unserer Taschenlampen. Ein bisschen gruselig, aber auch echt schön.
0: Warte mal. Hört ihr das? Nein.
3: Ich höre auch nichts. Gar nichts.
0: Ja, eben. Kein Uhu, kein Käuzchen, kein gar nichts. Die Tiere sind alle verstummt.
1: Oh nein, das ist kein gutes Zeichen. Da ist ein Licht.
0: Und jetzt ist es eindeutig. Das Licht kommt aus dem Gutshaus.
1: Da.
0: Es wandert langsam von einem Fenster zum nächsten.
1: Es spukt im Gutshaus.
3: Meinst du wirklich so richtig mit Geistern und so?
1: Oder Schlimmeres. Lass uns abhauen.
3: Schlimmeres?
0: Nein, so ein Quatsch, da spukt's nicht. Es gibt keine Geister.
2: Aber was ist es dann?
0: Keine Ahnung. Aber genau deswegen sind wir ja hier, um das rauszufinden.
3: Na, wie aufregend.
0: Okay, aber jetzt schön leise. Und Taschenlampen aus.
3: Ja.
1: Wie bitte?
0: Ja, Kasi.
2: Willst du, dass uns die Gespenster kommen sehen?
1: Was? Nein!
2: Eben. Also, Lichter aus.
3: Wir pirschten uns auf leisen Sohlen durch die Dunkelheit an das Gutshaus heran. Immer wieder flackerte ein schwaches Licht in einem der vielen Fenster auf. So konnten wir immerhin gut sehen, in welche Richtung wir pirschen mussten. Schließlich standen wir zum ersten Mal direkt vor der großen Eingangstür aus Eichenholz. Das Haus war groß, richtig groß. Es war fast schon so eine Art Schloss.
2: Soll ich mal klopfen?
0: Ja, warum nicht? Mach doch mal.
4: Dann versteck ich mich mal lieber hinter der Hecke da.
0: Ja, gute Idee.
5: Drei Kinder.
0: Wir sind die Karlsbande. Also, ich bin Kate und das sind meine Geschwister Kasimir und Karina.
1: Hi. Und ihr seid keine Geister.
5: Nein, ich bin Lukas.
0: Hi.
6: Guten Abend. Ich heiße Paul. Kann ich euch helfen?
0: Also, ehrlich gesagt, wir wohnen dort hinten auf dem Hof, dem Karlshof. Mhm. Und wir haben Lichter hier im Haus gesehen. Und weil wir Graf Gussel, also den Besitzer des Hauses, kennen und wissen, dass er zurzeit nicht da ist, da...
6: Ich verstehe.
0: Ja, da wollten wir mal nachsehen. Also, wir wollten ihn gar nicht stören.
6: Ich will ehrlich sein. Ich selber kenne diesen Grafen nicht. Und wir dürften eigentlich gar nicht hier sein.
0: Oh.
6: Aber meine Familie und ich stecken in einer echten Misere. Und wir wussten uns einfach nicht anders zu helfen, als hier... Aber kommt doch rein, wenn ihr mögt.
0: Ja.
6: Dann erzähle ich euch alles von Anfang an.

0: Paul und seine Frau Martha erzählten uns, dass sie mit ihren drei Kindern ein paar Teller weiter in einem Haus mit einem kleinen Hof wohnten. Zumindest bis vor 2 Tagen, als der Sturm begann. Bei ihnen hatte es noch heftiger geregnet und gestürmt und ihr kompletter Hof war überflutet worden. Und das Haus wurde vom Sturm fast gänzlich zerstört. Also brauchten sie dringend einen Unterschlupf.
1: Unser ältester Sohn Linus hatte schon vor längerer Zeit bei einem Ausflug dieses alte Haus entdeckt und den Eindruck bekommen, dass es bereits eine Weile nicht bewohnt war. Deswegen sind wir dann hierher gekommen. Natürlich ist uns klar, dass das absolut nicht in Ordnung ist, einfach in ein fremdes Haus einzubrechen. Aber wir wussten uns in unserer Not einfach nicht anders zu helfen. Und wir wollten den Besitzern oder Besitzerin auf jeden Fall Bescheid sagen. Sobald wir rausfinden konnten, wer das war.
2: Also, ich kann das total gut verstehen. Und ich bin mir sicher, dass Graf Gustl nichts dagegen hätte, dass er unterkommt. Der Graf ist schwer in Ordnung. Aber es ist bestimmt nicht schlecht, wenn wir ihm bald Bescheid sagen. Dann kriegt er nicht so einen großen Schreck, wenn er irgendwann nach Hause kommt.
3: Ja, also ich denke, ihr habt beide recht. Das Wichtigste ist, dass ihr fürs Erste Schutz gefunden habt. Bei dem Wetter ohne Dach über dem Kopf. Was für ein furchtbarer Gedanke.
4: Vielen Dank für euer Verständnis. Wir haben uns solche Mühe gegeben, möglichst wenig aufzufallen, um niemanden zu alarmieren. Scheinbar ist uns das nur so halb gelungen.
2: Naja, wir haben euch am Anfang für Gespenster gehalten.
5: Wir?
2: Ja, gut, ich.
3: War auf jeden Fall eine schöne Überraschung. Aber was können wir denn für euch tun? Ein Dach über dem Kopf ist wichtig, aber auch nicht alles. Braucht ihr etwas?
1: Wenn du so fragst, zunächst wären wir euch sehr dankbar, wenn ihr niemandem erzählt, dass wir hier sind.
3: Okay.
1: Zumindest so lange, bis wir den Besitzer, Graf...
2: Gustl!
1: Ja, Graf Gustl selber kontaktieren konnten. Ich glaube, das sind wir ihm schuldig. Hm. Wir wollen ihm natürlich auch zurückzahlen, was wir hier verbraucht haben. Also Strom und Wasser.
2: Ach, kein Problem. Euer Geheimnis ist bei uns sicher.
1: Danke.
2: Versprochen. Und wegen der Kosten macht euch keine Sorgen. Ja. Das wird der Graf euch bestimmt nicht übel nehmen.
3: Nee, bestimmt nicht.
4: Ansonsten haben wir kaum noch Vorräte. Wir konnten bei dem Sturm nur das Allernötigste retten.
3: Gut. Dann würde ich vorschlagen, wir machen uns jetzt erstmal auf den Heimweg. Und morgen kommen wir wieder und helfen euch, wo immer wir können. Einverstanden?
1: Wir danken euch von ganzem Herzen.
3: Ja.
0: Gleich am nächsten Morgen kamen wir in unserem Hauptquartier im Kalossos zusammen, um gemeinsam zu überlegen, wie wir Paul und Martha und ihren Kindern am besten helfen konnten.
3: So, ihr Lieben, dann lasst uns mal einen Plan aufstellen. Was muss passieren?
0: Also, als Erstes brauchen Sie dringend was zu essen.
3: Ja.
0: Martha hat gesagt, die Vorräte gehen zur Neige. Oh, schrecklich.
3: Absolut.
2: Und wir sollten Ihnen helfen, im Gutshaus ein paar Reparaturen durchzuführen.
0: Ja.
2: Ein paar Fenster sind im Sturm zu Bruch gegangen.
3: Stimmt, ja. Das ist eine gute Idee.
2: Und abgesehen von Nahrungsmitteln sollten wir auch noch ein paar Taschenlampen und Batterien besorgen.
0: Mhm.
2: Und Material, damit Sie heizen können.
0: Ja.
3: Stimmt, das sind alles Dinge, die Sie brauchen.
0: Gute Idee.
3: Ich würde vorschlagen, wir teilen uns das auf.
6: Die Ausrüstung kann ich gerne im Netz bestellen.
3: Super.
6: Ihr wisst schon, Same-Day-Delivery, die bekomme ich als Premium-Kunde gratis.
2: Gut. Ich suche Werkzeug und Reparaturmaterial zusammen.
3: Okay, gut. Dann packen wir ein großes Paket mit Nahrungsmitteln. In Ordnung, Kasi?
2: Sehr gerne. Aber Karlchen muss auch dabei sein. Ach, niemand kennt sich so gut aus in diesem Bereich wie unser Erdbeer.
0: Das mache ich gern. In der Speisekammer fühle ich mich fast so wohl wie in meinem Bett.
3: Na dann, los geht's, Karlsbande.
0: Während Karina in der Werkstatt alles zusammensuchte, was für die Reparaturarbeiten benötigt wurde, und Magnus an seinem Computer irgendetwas anderes machte, gingen Kate, Kasi und ich mit mehreren großen Körben in die Speisekammer.
3: Ich denke, damit sollten Sie ein paar Tage gut versorgt sein.
0: Aber vielleicht lieber noch ein Glas Erdbeermarmelade?
2: Noch eins? Wir haben schon 3 eingepackt. Die können doch nicht ausschließlich Erdbeermarmelade essen.
0: Warum nicht?
3: Na,
7: die drei?
8: Oh!
7: Such dir was Bestimmtes.
8: Oma! Hey, wie geht's dir?
7: Oh, danke der Nachfrage. Und selber? Wollt ihr heute kochen?
8: Kochen? Ja.
2: Ja, genau. Ja, ja, ja. Also nein, eigentlich nicht wirklich. Wir wollen eher...
8: Wir machen Inventur. Ja. Das Wetter war so wild die letzte Zeit. Und weil wir draußen eh nichts Vernünftiges anstellen können, dachten wir, wir gehen mal sicher, dass wir für die kommenden Wochen gut versorgt sind.
2: Ja.
0: Genau, einfach um sicher zu gehen.
7: Keine Sorge. Zu wenig zu essen gab's auf dem Karlshof noch nie.
8: Na dann.
7: Aber wenn es euch beruhigt, zählt ruhig nach, wie viele Jahre unsere Vorräte noch reichen.
2: Puh, das war klar.
8: Kommt, lasst uns abhauen. Ihr noch wirklich jemand skeptisch wird.
0: Ich half den anderen noch, alles auf dem Fahrradanhänger zu verstauen. Und dann machte sich der menschliche Teil der Karlsbande auf zum Gutshaus von Graf Gustl.
9: Oh. Boah, das ist ja der Wahnsinn.
10: Ja, so viele Sachen. Oh. Kommt, Kinder, fasst mal mit an.
8: Wir haben versucht, alles mitzubringen, was ihr in den nächsten Tagen brauchen könntet.
9: Also, ich weiß wirklich nicht, was ich sagen soll. Danke, von ganzem Herzen, danke.
2: Ach, Quatsch, wir sagen danke. Wir freuen uns, dass wir was tun können.
8: Genau.
2: Ich habe übrigens auch Werkzeug dabei.
8: Aha.
2: Mir ist gestern aufgefallen, dass es ein, zwei Sachen zu reparieren gibt.
10: Oh ja, die Fenster zum Beispiel. Da weht und regnet es rein.
2: Na dann,

0: Als alles ins Gutshaus geschafft worden war, gingen sie gemeinsam ans Werk. Carina hatte zwar keine neuen Glasscheiben dabei, aber das machte nichts. Carina weiß sich immer zu helfen.
1: Das Wichtigste ist, die Fenster erstmal provisorisch abzudichten. Ich würde vorschlagen, wir ersetzen die kaputten Scheiben mit Holzplatten.
2: Sehr gut. Sag uns, wie wir helfen können.
1: Wir brauchen Holz. Dünne Platten reichen völlig aus, aber wir brauchen eine ganze Menge davon.
2: Ja, es hat leider etliche Fenster erwischt.
3: Linus, hast du nicht im Keller einige Holzreste gesehen?
4: Ja, als Lara und ich nach dem Sicherungskasten gesucht haben, sind wir darüber gestolpert.
1: Aha, wir können euch zeigen, wo das war. Super.
0: Schon bald waren alle dabei, unter Carinas Anleitung die Holzplatten aus dem Keller für die Fenster zurechtzusägen. Carina machte wirklich einen super Job. Obwohl ich nicht dabei sein konnte, um wie sonst die Aufsicht über das ganze Unterfangen zu übernehmen.
1: So, dieses hier ist auch fertig. Lukas, schau mal, ob es jetzt wieder schließt.
5: Sieht super aus.
1: Was haltet ihr davon, wenn wir zumindest in einem Raum die Fenster mit Decken und Teppichen abhängen? Dann könntet ihr da abends Licht anmachen, ohne Angst zu haben, dass man das Licht von außen sieht.
2: Das ist eine ausgezeichnete Idee.
5: Wir haben uns immer kaum getraut, auch nur ein paar Kerzen anzuzünden.
6: Nur wenn es gar nicht anders ging, haben wir etwas Licht gemacht.
5: Und dann habt ihr uns auch gleich entdeckt.
7: Ja, wobei wir darüber wirklich sehr froh sind. Ich hoffe, dass ihr das wisst.
1: Ja, wir sind auch froh.
8: Ach, dann lass uns das doch machen. Vielleicht hier im Wohnzimmer, wo auch der Kamin ist? Dann könnt ihr da unbesorgt ein Feuer machen. Das hilft bestimmt auch bei der Raumtemperatur.
5: Oh ja, das wäre schön. Ich friere die ganze Zeit.
1: Allerdings macht das Kaminfeuer auch rau.
8: Und den kann man von außen aus dem Schornstein kommen sehen. Ach, stimmt.
7: Dann lassen wir das lieber. Wir wollen nichts riskieren.
1: Gibt's denn hier keine Heizung?
2: Also, ehrlich gesagt, das ganze Haus ist nicht mehr in allzu gutem Schuss. Die Heizung läuft nicht. Strom scheint nur hin und wieder zu fließen und auch das Wasser kommt nur langsam gluckernd aus der Leitung. Oder gar nicht, je nach Tagesform.
8: Das Haushalt.
6: Dafür stehen überall antike Möbel und uralter Krams rum. Manche davon sind mit Tüchern abgedeckt, was total gruselig aussieht.
4: Ja, und überhaupt ist es hier echt spannend.
8: Ja?
4: Wir waren schon im Keller, habt ihr ja gesehen. Aber große Teile des Hauses haben wir noch gar nicht erkundet. Den Dachboden zum Beispiel.
5: Wollen wir das nicht zusammen machen?
1: Oh ja, darauf hätte ich auch Lust. Wir sind ja mit dem Wichtigsten hier auch erstmal fertig.
8: Ja, klingt nach einem Plan. Wir erkunden das ganze Haus und suchen dabei gleich alles nach Tüchern und Teppichen ab, mit denen wir die Fenster hier abhängen können.
2: Dann viel Spaß, ihr Abenteurer.
7: Lasst euch nicht von Gespenstern erwischen.

0: Wer weiß, was hier oben lauert?
1: Ganz schön dunkel hier oben unterm Dach.
2: Wir bleiben schön zusammen, ja?

0: Nachdem Kate, Kasi und Karina den ganzen Tag mit den anderen im Gutshaus verbracht hatten, kehrten sie abends etwas verstaubt, aber glücklich zurück auf den Karlshof. Ich war natürlich ganz neugierig zu erfahren, was sie erlebt hatten. Immerhin hatte ich darauf bestanden, dass sie ohne mich gehen. Ihr wisst schon, ich wollte mich nicht in den Vordergrund drängen.
1: Oh, da seid ihr ja wieder, endlich! Karlchen sitzt schon den ganzen Tag bei mir am Küchentisch und futtert einen Marmeladentoast nach dem anderen.
0: Und wenn ich nervös bin, schlägt mir das auf den Appetit. Na, nur eben andersrum.
2: Aber warum er so nervös ist, wollte Karlchen uns nicht verraten. Ich vermute mal, es hängt mit eurer Inventur zusammen.
1: Bei der zufällig auch die halbe Vorratskammer verschwunden ist.
3: Die, was? Achso, ja, die, ja. Wir haben nur ein paar Sachen mit hochgenommen. Um sie dann in Ruhe zu zählen.
1: So, so. Verstehe.
2: Oh, dann braucht ihr dabei bestimmt auch die vielen Werkzeuge, die heute plötzlich nicht mehr auffindbar waren.
3: Ja, genau so ist es. Ich habe was gebaut zum Inventur machen.
1: Ja. Und dass ihr unser Klopfen an eurer Zimmertür nicht gehört habt, liegt daran, dass...
3: Meine Hörgeräte, die hatte ich vergessen einzuschalten.
2: Es ist zwar sehr amüsant, wie ihr euch windet, aber ich glaube, wir erlösen euch jetzt mal.
1: Wir wissen, dass ihr was verheimlicht. Und das ist auch völlig in Ordnung.
2: Wir wollten euch nur unsere Hilfe anbieten. Also, falls ihr sie braucht.
0: Wir helfen einer Familie in Not. Sie wohnen im Gutshaus von Graf Gustl.
3: Karlchen!
2: Respekt.
0: Entschuldigung. Ich konnte es einfach nicht mehr drin behalten.
3: Nein, das ist schon okay. Aber wir haben versprochen, nichts zu verraten.
2: Oh, verstehe.
3: Damit niemand auf die Idee kommt, Paul und seine Familie rauszuwerfen. Aber das wird nicht passieren. Oder, Papa?
2: Jetzt setzt euch doch erstmal und dann erzählt ihr von Anfang an.
0: Und genau das machten wir. Wie erwartet waren Oma und Papa überhaupt nicht böse. Im Gegenteil, sie waren sogar richtig stolz auf uns, dass wir der Familie geholfen hatten. Und sie konnten auch verstehen, warum wir die Sache so lange geheim gehalten hatten.
1: Aber ich denke, wir müssen trotzdem versuchen, so bald wie möglich den Graf zu erreichen.
3: Ja.
1: Er sollte wirklich bald davon erfahren, was sich in seinem Haus abspielt.
3: Oma, ja, das hat Paul da schon versucht, mit unserer Hilfe. Aber Graf Gustl ist einfach nicht erreichbar.
2: Tja, wenn der auf Expedition ist, ist er immer wie vom Erdboden verschwunden. Das kennen wir schon. Aber wir können nicht guten Gewissens einfach über sein Eigentum verfügen. Auch dann nicht, wenn wir sicher sind, dass er einverstanden wäre.
3: Ja.
2: Nein. Ich fürchte, wir müssen eine andere Lösung finden.
3: Wie wäre es denn, wenn Sie erstmal hier bei uns auf dem Karlshof wohnen?
1: Oho. Also, das würde ganz schön eng werden hier im Haus.
3: Und wie wäre es in der Scheune? Oh.
2: Bei dem Wetter viel zu zugig und kalt. Das kann man niemandem antun.
3: Dann bauen wir eben was. Wir haben so viel Platz hier. Da können wir doch noch ein kleines Häuschen dazustellen. Muss ja nichts Großartiges sein. Hauptsache trocken und warm. Oh,
0: trocken und warm, das klingt gut.
1: Ja, also prinzipiell finde ich die Idee nicht schlecht. Aber wir sollten den Aufwand nicht unterschätzen. So schnell lässt sich ein neues Haus mit allem Drum und Dran nicht bauen.
2: Ach so. Das stimmt. Aber es geht ja erstmal nur um ein Provisorium. Hauptsache, es hat ein Dach, vier Wände und Platz für die Familie.
3: Ja, genau. Und ein bisschen warm kriegen wir das schon. Eben. Ich lass mir was einfallen, wie wir zumindest fürs Erste eine grobe Isolierung hinbekommen. Bei Gustl im Haus ist es auch nicht gerade mollig zur Zeit. Fließend Wasser können wir erstmal weglassen. Sie können doch unser Gästebad im Haus nutzen.
1: Ja. Ja, absolut. Und wir legen Ihnen einfach eine Kabeltrommel rüber. Dann haben Sie Licht.
3: Ja, ich finde die Idee großartig.
0: Karlsbande, wir

0: Katharina war natürlich Feuer und Flamme. Dass sie ein ganzes Haus bauen durfte, war für sie wie Weihnachten und Ostern auf einmal. Während sie sich schon mal an die Pläne machte, überlegten wir anderen uns, wo das Häuschen am besten stehen sollte.
1: Hier mitten auf dem Hof wäre irgendwie komisch, oder?
2: Mhm. Ja, finde ich auch. Dann sind sie so auf dem Präsentierteller.
1: Ja, voll.
2: Lieber ein bisschen weiter hinten.
0: Okay. Auf der Wiese wäre doch schön. Da kann man sich sehr wohl fühlen.
1: Ja, oh, die Idee gefällt mir. Hier, zwischen der alten Eiche und dem ruhigen Teich.
2: Perfekt.
1: Hier.
0: Oh ja, mit Wasser in der Nähe. Da geht's einem doch immer gut.
1: Genau.
2: Hey, ihr drei, habt ihr schon einen Platz gefunden?
0: Ja, genau hier.
2: Ausgezeichnet. Ich habe schon mal geguckt, wie es mit Baumaterial aussieht.
0: Aha.
2: Ich will unbedingt die Gelegenheit nutzen und möglichst viel altes Holz recyceln.
1: Cool.
2: Davon haben wir jede Menge rumstehen.
1: Super, sehr gut. Oh, und was meinst du, wie lange wir brauchen werden?
2: Das kommt ganz drauf an, wer alles mit anpackt. Je mehr Helfer wir haben, desto schneller steht das Haus.
1: Ist klar.
2: Denkt ihr auch gerade, was ich denke?
0: Ich weiß nicht. Was denkst du denn? Ich denke auf jeden Fall was. Aber wenn ich darüber nachdenke, was du denkst, ist das ein Gedanke, den du vermutlich nicht denkst. Denke ich. Denkst du nicht?
1: Mhm.
0: Also jetzt bin ich selbst ganz verwirrt. Jetzt weiß ich gar nicht mehr, was ich denken soll.
1: Ich denke, wir holen jede Hilfe, die wir kriegen können. Wäre doch toll, wenn wir es schaffen, Paul und seine Familie schon morgen mit einem neuen Häuschen zu überraschen, oder?
0: Ja, jetzt denke ich auch, dass das ihr denkt.
2: Und ich mache mich jetzt auf den Weg, um diese Gedanken in

0: mach halt auf.
1: Oh, mach du doch auf.
0: Oh.
2: Ich kann doch einfach
1: schneller kommen. Kasi, du bist es.
0: Ach, jetzt machst du auf.
1: Oh, hör nicht auf den alten Muffelkopf. Was können wir dir antun?
0: Na, Bonbons, was denn sonst?
3: Bonbons sind natürlich immer gut. Aber eigentlich wollte ich euch was anderes fragen.
1: Na, dann schieß mal los.
4: Kasi erzählte den beiden, was sich in den letzten Tagen ereignet hatte. Und natürlich zeigten die zwei sich von ihrer großzügigsten Seite und erklärten sich sofort bereit, beim Hausbau mit anzupacken. So. Hier. Aua, Vorsicht. Jetzt hätte ich mir fast auf den Daumen. Ja, ich fass mit an.
5: Apropos Latte.
3: Karlchen, fass du mal hier mit an.
6: Komm schon.
3: Ich hab jetzt die Bretter für die Seitenwand fertig.
7: Die werden hier zu meinen Füßen gesammelt. Ich passe darauf auf.
5: Hier ist noch eine Dachlatte.
3: Super. Bitte gleich hochreichen zu den beiden Monstern.
0: Immer her mit der Krachlatte.
1: Dann halt auch fest, du Schwachlatte.
0: Du schläfst auf einer Flachmatte.
1: Und du grinst wie eine Lachratte.
4: Mit so vielen helfenden Händen ging der Hausbau rasant voran. In Windeseile war das Grundgerüst zu erkennen. Das Dach nahm Form an und am Abend standen schon die ersten Wände. Es sah ganz danach aus, als könnten wir das Haus schon am nächsten Tag an seine neuen Bewohnerinnen und Bewohner übergeben. Wir standen vor der Tür des Gutshauses, um Paul und seine Familie mit der tollen Neuigkeit zu überraschen. Also, das heißt, Kate, Kasi und Karina standen vor der Tür. Magnus und ich saßen bei mir oben im Kolossos und wechselten uns am Fernrohr ab. Unsere neuen Freunde durften Magnus und Micha nicht sehen. Die wären doch vor Schreck hinten übergekippt.
8: Hallo Linus. Könnt ihr mal eben alle rauskommen? Wir wollten euch gerne was erzählen.
9: Hi, Kate. Worum geht's denn?
3: Es ist eine Überraschung für euch alle.
8: Genau.
9: Hey. Papa, Mama, Lara, Lukas, kommt mal alle.
10: Was gibt's denn? Ich komm schon.
11: Langsam. Hey, ihr drei. Grüßt euch.
3: Hi. Ich glaube, anstatt große Worte zu machen, ist es das Beste. Wir zeigen euch mal was.
8: Mhm.
3: Habt ihr einen Moment Zeit mitzukommen?
8: Na klar.
4: Wir sahen durch das Fernrohr, wie sich alle dem Hof näherten. Paul, Martha und ihre Kinder blickten sich neugierig um. Sie waren ja bisher noch nie bei uns zu Besuch gewesen.
8: Willkommen auf dem Karlshof. Hier ist unser Haus, daneben der Stall, unser alter Wasserturm, genannt Kalossos, und unsere Scheune. Und hier im Hofladen verkaufen wir unsere Erdbeeren und Erdbeerprodukte.
11: Mmh. Toll.
12: Ich finde es toll, mal euren Hof zu sehen. Vielen Dank für die Einladung.
3: Klar, aber deswegen haben wir euch ja gar nicht hergebeten. Lasst uns mal darüber gehen.
8: Dieses kleine Häuschen haben wir gestern und heute gebaut. Es ist nur eine kleine Hütte ohne fließend Wasser und nur mit einem einfachen Stromanschluss.
3: Aber es ist trocken, kuschelig und hat alles Nötige, um sich fürs Erste wohlzufühlen.
8: Zumindest hoffen wir das.
13: Ich verstehe nicht ganz.
3: Es hat zwei Zimmer. In einem stehen Betten und ein paar Regale. In dem anderen ein großer Tisch mit Stühlen.
11: Ich glaube, ihr müsst uns noch mal erklären, wie das geht.
8: Das Haus ist für euch. Ihr könnt hier unterkommen, ohne euch Sorgen machen zu müssen, dass ihr irgendwo seid, wo ihr eigentlich nicht sein dürft.
3: Auch wenn der Graf bestimmt einverstanden wäre.
9: Ihr meint, wir können hier bei euch auf dem Hof wohnen?
3: Ja,
8: genau das meinen wir.
9: In unserem eigenen Haus?
3: In eurem Haus.
12: Und wir müssen uns nicht mehr verstecken?
8: Ganz ohne Verstecken. Wir sind alle froh, euch bei uns zu haben.
13: Ich bin sprachlos.
11: Und das will schon was heißen.
3: Ihr müsst ja gar nichts sagen. Ihr könnt einfach einziehen.
13: Oh, vielen Dank, Karina.
12: Ja, vielen Dank.
9: Ihr seid wirklich

0: Tag über hatten Paul, Linus und Lara all ihre Sachen aus dem Gutshaus geholt und zum Karlshof gebracht. Viel war es zwar nicht, was sie von ihrem Zuhause hatten retten können, aber Opa hatte trotzdem mit dem Traktor geholfen, damit sie nicht alles zu Fuß tragen mussten. Martha und Lukas hatten in der Zwischenzeit angefangen, es sich in ihrem neuen Haus gemütlich zu machen. Kate, Kasi und Karina halfen ihnen dabei. Und auch Oma und Papa kamen vorbei, um sich vorzustellen und die neuen Gäste auf dem Hof zu begrüßen.
1: Ihr seid alle herzlich willkommen bei uns.
2: Oh, vielen Dank. Ich hoffe, dass wir euch nicht allzu lange zur Last fallen werden.
1: Ach, Unsinn. Ihr könnt bleiben, solange ihr wollt. Wir freuen uns immer, wenn wir Gäste haben. Das meine ich ganz ernst.
3: Und unsere Tiere freuen sich auch immer, neue Menschen kennenzulernen.
1: Naja, das hat Zeit.
3: Ja, gut.
1: Jetzt lassen wir euch erstmal in Ruhe ankommen. Bitte sagt Bescheid, wenn euch irgendetwas fehlt.
3: Genau. Wir finden für alles eine Lösung.
2: Na, eure Kinder kümmern sich schon die ganze Zeit rührend um uns.
4: Da kommt schon wieder was.
5: Wir dachten, hieraus können wir euch ein schönes Sofa zurechtzimmern.
4: Oh ja.
5: Ach, ihr könnt ja schon mal anfangen. Und ich suche so lange ein paar Polster zusammen. Sonst ist das so hart am Hintern. Oh.
6: Da sind wir wieder. Ich glaube, jetzt haben wir alles erledigt.
1: Ihr wart aber lange weg.

0: vollstes Verständnis haben wird.
1: Guck mal, Papa, wir bauen uns jetzt ein Sofa.
2: Wir kriegen sogar ein Sofa?
1: Ja.
2: Na dann, an die Arbeit. Wie kann ich helfen?
3: Ich überlasse euch allen mal das Einrichten und Möbel bauen und bereite schon mal das Abendessen vor. Ich bin sicher, ihr werdet nachher alle großen Hunger haben.
4: Und genau so war es auch. Nach diesem langen, arbeitsreichen Tag freuten sich alle sehr über Omas köstliches Essen. Der Platz am großen Esstisch reichte gerade so aus, um genug Stühle für alle aufzustellen.
3: Da fehlen doch noch zwei.
2: Ja, Lara ist eben drüber gegangen, um nachzusehen, wo Linus bleibt. Er wollte eigentlich gleich kommen.
5: Gibst du mir mal den Brokkoli?
6: Bitte schön.
5: Danke.
7: Lara, Schatz, da bist du ja. Wo steckt denn Linus?
5: Er liegt im Bett. Es geht ihm gar nicht gut.
2: Was ist denn los?
5: Naja, sein Gesicht ist ganz aufgequollen. Und er atmet ganz schön schwer. Da stimmt was nicht.
7: Ich komme.
0: Wenn es euch recht ist, komme ich auch mit.
2: Ja, bitte. Das wäre mir sehr lieb.
4: Martha, Paul und Papa Karl gingen sofort rüber ins Holzhäuschen, um nach Linus zu sehen. Er lag im Bett und sie sahen sofort, dass es ihm gar nicht gut ging.
7: Linus, mein Schatz, tut dir etwas weh?
8: Mein Gesicht brennt. Und ich krieg nicht so gut Luft.
2: Das klingt nicht gut. Wir sollten einen Arzt rufen.
0: Ja, das denke ich auch. Lieber kein Risiko eingehen. Ich sage gleich unserer Dorfärztin Bescheid. Mach dir keine Sorgen, Linus. Dr. Reisnagel ist schneller hier als jeder Krankenwagen. Und sie ist die beste Ärztin, die ich kenne.
7: Ja.
8: Danke.
0: Wenn ich dich so höre, habe ich schon eine Vermutung, wo das Problem liegen könnte. Aber wir werden sehen.
4: Magnus und ich hatten es uns oben im Kolossus bequem gemacht. Kasimir war so lieb gewesen, uns beiden das Essen aufs Zimmer zu liefern. Bald darauf hatte Carina uns dann über Funk berichtet, was sich unten ereignet hatte. Wir machten uns natürlich große Sorgen um Linus. Aber genau wie Papa gesagt hatte, dauerte es nur wenige Minuten, ehe Dr. Reisnagel auf dem Karlshof ankam. Wir beobachteten, wie sie gleich ins neue Holzhäuschen eilte.
9: Na, Linus, das nenne ich mal eine solide Reaktion. Aber dein Blutdruck ist stabil. Wie eine Bambushütte. Biegt sich, aber hält.
2: Und die Atmung?
9: Ja. Ja, pff. Die müsste sich jetzt immer weiter beruhigen. Ich habe ihm ein Antihistaminikum gespritzt. Das lindert die Symptome schnell und zuverlässig.
7: Heißt das?
9: Ja, ihr Sohn hatte eine ziemlich schwere allergische Reaktion.
5: Aber worauf denn?
9: Das kann ich so nicht mit Sicherheit beantworten. Hat er in letzter Zeit etwas Ungewöhnliches gegessen?
2: Eigentlich nicht, nein.
9: Ha. Ungewohnte Umgebung?
7: Ja, das kann man schon eher sagen.
9: Neue Haustiere.
0: Ach, ich hab's geahnt. Unsere Tiere.
9: Ah, deutet alles auf eine Tierhaarallergie hin. Morgen, wenn er sich etwas erholt hat, kann ich einen Test machen, um sicher zu gehen. Dann sehen wir auch, welche Tiere es genau sind. Bis dahin solltet ihr ihn sicherheitshalber von allen Tieren fernhalten.
5: Dann sind wir hier auf dem Karlshof natürlich nicht so gut aufgehoben.
9: Nein, ich fürchte nicht. Heute Nacht über wird die Spritze dafür sorgen, dass nichts weiter passiert. Aber morgen im Laufe des Tages solltet ihr euch bis auf Weiteres eine andere Unterkunft suchen.
2: Und es sah gerade so gut aus.
8: Es tut mir leid.
7: Aber nein, mein Schatz, das muss es nicht. Das ist doch nicht deine Schuld.
2: Auf gar keinen Fall.

0: nächsten Morgen überlegten alle zusammen, wie es weitergehen sollte. Linus konnte nicht auf dem Karlshof bleiben, so viel stand fest. Aber die Familie brauchte unbedingt ein Zuhause, in dem sie für die nächste Zeit erstmal sicher und gut aufgehoben war, ohne sich verstecken zu müssen.
1: Ich denke, es ist das Beste, wir fragen mal im Ort herum, ob nicht irgendjemand Platz hat, euch vorübergehend aufzunehmen.
2: Wir wollen

0: wirklich niemanden zur Last fallen.
1: Ah, das verstehe ich. Aber ihr braucht ein Zuhause. Und es gibt viele Menschen, die gerne helfen.
2: Da kommt ein Oldtimer auf euren Hof gefahren.
3: Wer ist das denn?
4: Graf Gustl ist da. Oh. Mit einem voll coolen Auto. Kommt mal gucken.
5: Graf Gustl war mit einem richtigen Oldtimer auf unseren Hof gefahren und stieg gerade aus, als die anderen aus der Küche in den Hof kamen.
6: Moin, moin! Seid gegrüßt, werte Nachbarn!
7: Graf Gustl, schön, Sie zu sehen.
6: Das kann ich nur zurückgeben.
7: Guten Tag, Herr Graf. Wenn ich mich kurz vorstellen darf, mein Name ist...
6: Oh, Sie sind ganz bestimmt der Herr Paul. Und Sie müssen die bezaubernde Gattin Martha sein.
0: Richtig geraten.
6: Ja, ich hab soeben Ihren äußerst freundlichen Brief an meiner Tür gefunden. Besten Dank für die lieben Worte. Und natürlich muss ich mich auch dafür bedanken, dass Sie sich so rührend um mein Zuhause gekümmert haben. Oh, wie es scheint, hat der Sturm uns allen übel mitgespielt. Sie haben sogar meine Fenster abgedichtet.
7: Also, das ist wirklich das Mindeste, was wir tun konnten. Außerdem hatten wir dabei tatkräftige Unterstützung von der Familie Karl.
6: Ja, sowas können die wohl. Ein famoser Haufen, diese Karls.
0: Jedenfalls hoffen wir sehr, Sie können uns verzeihen, dass wir einfach so in Ihrem Zuhause Zuflucht gesucht haben.
6: Verzeihen? Sie machen mir Spaß, meine Teuerste. Ich bin Ihnen zu tiefstem Dank verpflichtet. Wie gesagt, es tut gut zu hören, dass sich jemand um diesen alten Kasten da oben gekümmert hat.
3: Graf Gustl, Sie sind wirklich einzigartig.
6: Ebenso, junge Dame, ebenso. Ich bin allerdings ein wenig traurig darüber, dass Sie sich für die Gastfreundschaft eines anderen Anwesens entschlossen haben. Wenngleich ich auch dafür vollstes Verständnis habe. Auf dem Karlshof fühlt man sich einfach wie zu Hause.
7: Ich wünschte auch, wir könnten hier bleiben. Aber wie es sich herausstellt, ist das leider nicht möglich.
6: Nicht möglich? Oh, jetzt bin ich aber neugierig.
5: Papa bat den Graf ins Haus, wo sich alle zusammen bei einer Tasse Erdbeertee um den Tisch setzten und dem Graf erzählten, wie die Lage inzwischen aussah. Zur Verwunderung aller begann der Graf während der Erzählung immer breiter zu grinsen. Und als er alles gehört hatte, strahlte er übers ganze Gesicht.
6: So leid es mir tut zu hören, dass Herr Linus ein wenig gelitten hat, ich kann sorgen, dass ich mich freue. Denn das bedeutet, dass ich eventuell doch noch eine Chance habe.
7: Eine Chance? Wie meinen Sie das?
6: Eine Chance, Sie zu überreden, zu mir zurück ins Gutshaus zu kommen. Hm? Selbstverständlich gegen eine angemessene Entlohnung.
0: Aber Entlohnung? Wofür denn?
6: Ich denke schon lange, dass ich gerne jemanden hätte, der mir hilft, dieses gigantische Haus in Schuss zu halten, auf Vordermann zu bringen, mit Leben zu füllen. Was soll ich denn alleine in der alten Bruchbude rumhocken? Bin außerdem sowieso ständig unterwegs.
7: Herr Graf, ich weiß nicht, was ich sagen soll.
6: Ach, Gustl. Bitte nennen Sie mich doch Gustl. Und Sie brauchen gar nichts sagen. Denken Sie in Ruhe darüber nach. Es wäre mir eine große Freude und eine enorme Hilfe, wenn Sie als Verwalter sich um mein Haus kümmern würden. Selbstverständlich geht das nur, wenn Sie und Ihre Familie auch im Haus wohnen. Sie können die ganze erste Etage haben oder die zweite. Oder beide. Und ich bin mehr als bereit, Ihnen die Arbeit zu entlohnen. Hauptsache, das Haus wird von jemandem umsorgt, der sich so rührend darum kümmert, wie Sie und Ihre Familie es getan haben.
7: Also, ich...
0: Wir brauchen darüber nicht nachzudenken. Natürlich nehmen wir Ihr Angebot an.
6: Na bitte. Was für eine Freude!

0: wirklich eine große Freude. Wir waren sehr erleichtert, dass sich alles zu einem so guten Ende gefügt hatte. Nicht nur, dass Linus und seine Familie nun ein perfektes und dauerhaftes Zuhause gefunden hatten und der Graf endlich jemanden hatte, der ihm in seinem großen Haus ein wenig unter die Arme griff, auch wir auf dem Karlshof waren sehr froh. Wir waren nämlich tatsächlich auf den Geschmack gekommen.
1: Also ich weiß ja nicht, wie es euch geht, aber mir hat das so einen Spaß gemacht, dieses Haus zu bauen.
2: Ja, mir auch. Oh, nur ein bisschen schade, dass wir es jetzt gar nicht mehr nutzen können.
1: Ich wäre mir da nicht so sicher. Ich kann mir gut vorstellen, das Häuschen weiter auszubauen und auch in Zukunft genau so zu nutzen, wie es von Anfang an gedacht war. Als Gästehaus.
0: Natürlich! Das ist eine ausgezeichnete Idee, Käthe.
1: Wie bitte?
0: Vergiss, was ich gesagt habe. Das ist eine ausgezeichnete Idee, Kate.
1: Aha. Danke, Karlchen.
3: Wer weiß, vielleicht ist es ja auch nur das erste von vielen, vielen Gästehäusern. Man muss ja immer auch an die Zukunft denken.
2: Das würde dir gefallen, habe ich recht, Schwesterchen? Häuser bauen, bis du alt und grau bist.
1: Stimmt, das würde es.
3: Mausgrau?
0: So war das mit dem Grusel im Gutshaus.
2: Ich gebe zu, dass ich am Anfang echt Angst hatte. Ich dachte wirklich, dass es da drin spukt.
1: Okay, ein bisschen hat es mich auch gegruselt.
4: Mich nicht. Ich fand's einfach nur cool.
0: Und nach diesem Abenteuer hattet ihr euch mal wieder eine richtig dicke Perle für das Karlsband verdient.
1: Ja, inzwischen ist es echt ein ganz schön buntes Band geworden. So viele Abenteuer.
2: Wer weiß, vielleicht hören die Abenteuer einfach nie auf.
1: Bestimmt nicht.
2: Das würde ich mir wünschen. Das ganze Leben ein einziges Abenteuer.
1: Ja.
0: Mit euch ist es das auf jeden Fall. Das größte und schönste Abenteuer der Welt.
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1: Gute Nachrichten aus dem Meer. Wissenschaftlerinnen und Wissenschaftler der Orion State University haben herausgefunden, dass Korallen über ein ökologisches Gedächtnis verfügen. Damit können sie sich an vergangene Hitzewellen erinnern und auch daran, wie sie die hohen Wassertemperaturen überstanden haben.
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1: Gute Nachrichten aus Berlin. Forscher des Berliner Humboldt-Institutes haben herausgefunden, dass Hunde Menschen mit chronischen Schmerzen effektiv helfen können. Die Anwesenheit der Tiere beeinflusst sowohl die Wahrnehmung von Schmerzen als auch das Verhalten der Betroffenen positiv. Die Menschen fühlen sich emotional unterstützt und erleben tatsächlich weniger Schmerz. Dr. Heidi Mauersberger sieht darin neue Perspektiven für den Einsatz von Hunden in der Schmerztherapie. Die Tiere können künftig vermehrt in Krankenhäusern bei Operationen oder in der täglichen Bewältigung von chronischen Schmerzen eingesetzt werden.
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2: Can't you see when the day is over and all the people trying to forget about the trouble just to have some fun?